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ob's für Einheit zu spät ist? Hä? Man kann noch so viele Bibelstellen zitieren und versuchen damit seinen Mangel an Liebe zu kaschieren. Manche lieben zwar das Wort, doch das taten auch die Pharisäer. Aber Menschenlieben fällt ihnen